0: Wenn ich jetzt sterben würde, was würdest du machen?
1: Ich würde ihn nicht sterben lassen.
2: 北京时间的19:23啊，这里是经典909哈尔滨音乐广播。面对雷雨、台风、极端天气，哈尔滨音乐广播提示您。